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0: Heute tauchen wir in eine musikalische Welt ab, die wir so da im Intravinyl noch nie beleuchtet haben. Heute gibt es 2 Stunden klassische Musik auf deine Ohren. Aber keine Angst, wir langweilen dich nicht mit berühmten Mozart-Melodien, die du schon 1000 Mal in deinem Leben gehört hast.
3: Ab dem frühen 20. Jahrhundert erfinden innovative Komponistinnen die Sprache der klassischen Musik komplett neu. Zum Beispiel die französischen Impressionistinnen, die anstatt mit Moll- und Dur-Tonleitern immer mehr mit Ganztonleitern oder pentatonischen Tonleitern komponieren. Die Stücke werden breiter, träumerischer und verlieren ihr tonales Zentrum. Wie zum Beispiel da beim Debussy. Aber etwa zur gleichen Zeit gibt es in der klassischen Musik auch eine völlig andere Richtung. Mit dem Wiener Komponisten Arnold Schönberg wird 12-Tonmusik erfunden. Anstatt nur die 8 Töne der klassischen Tonleiter braucht er gerade alle 12 Töne für seine Kompositionen. Das Resultat sind nicht breite, träumerische Klanglandschaften wie beim Debussy, sondern spannungsreiche, dissonante Klänge mit unvorhersehbaren Wendungen. Mit der 12-Ton-Musik von Arnold Schönberg und seinen Nachfolgerinnen bekommt klassische Komposition eine neue Komplexität über. Gefühlt alles ist jetzt möglich. Musik ist nicht mehr angestreckte Tonleitern oder an klassische Vorstellungen von Harmonien und Dissonanzen verbunden. Während gewisse Leute immer anspruchsvollere, verkopftere Stücke arbeiten, gibt es ab den 50er Jahren und 60er Jahren so etwas wie eine Gegenbewegung zu dieser Entwicklung. Mit dem sogenannten Minimalismus bringen die Komponistinnen eine neue Einfachheit wieder zurück in die klassische Komposition, die nur aus wenigen einfachen Klangmustern besteht, die durch Wiederholung und auch durch Überlagerung eine meditative, fast schon hypnotische Wirkung erzeugen.

seine pure Spuren hinterlässt, der Minimalismus nicht zuletzt auch in der Filmwelt. Zum Beispiel im Soundtrack von meinem persönlichen Lieblingsfilm Amelie. Jetzt gehen wir aber noch ein bisschen weiter in die Vergangenheit. Der Philip Glass, der gehört zu den bekanntesten und innovativsten Komponisten vom Minimalismus. 1981 komponierte Glassworks, ein Werk, das viele als den Höhepunkt von seinem Arbeiten sehen. Aber am besten hörst du es selber. Anfang tut das Ganze mit einem Klaviersolo, dann öffnet sich der Sound plötzlich. Fast so, als würde die Sonne aufgehen. Das ist Glassworks Eye-Opening.

0: Das war der zweite Satz von der legendären Glassworks. Da hast du Philipp Glass mit Flow gehört, auf Deutsch Eisschule. Der Philipp Glass ist heute 89 und immer noch künstlerisch aktiv. Erst dieses Jahr hat er seine 15. Sinfonie aufgeführt.
1: Unser nächster Künstler ist am 3. Oktober 90 geworden. Also genau heute, in den 50er Jahren, hat er zusammen mit dem Philipp Glass in New York Komposition studiert und gründet mit ihm sogar ein Zügelunternehmen, wo sie beide Mühe haben, sich mit Musik über Wasser zu halten. Sie beeinflussen sich gegenseitig und veranstalten immer wieder zusammen Konzerte. Später verschreiten sie sich aber und haben über Jahrzehnte lang keinen Kontakt mehr. Erst 2014, nach jahrelanger Feindschaft, treffen sich die beiden riesen Egos wieder für gemeinsame Konzerte und versöhnen sich wieder ein bisschen. Der Steve Reich, der lässt sich in seiner Musik stark von westafrikanischen Perkussionstraditionen inspirieren. Du hörst da zum Beispiel eine Aufnahme aus der Dagbon-Region in Ghana. Mehrere Trommelspielerinnen treffen aufeinander. Jede Person spielt einen völlig eigenen Puls. Was sich zuerst sehr chaotisch antönt, nimmt mit der ständigen Repetition plötzlich eine völlig eigene Klangfarbe über und bekommt System. Auch beim Steve Reich verschieben sich Rhythmen extrem stark. Eine bekannte frühe Komposition von ihm besteht aus zwei Kassettengeräten, die die gleiche Tonspur immer wiederholen, aber einfach in unterschiedlichen Geschwindigkeiten. Recht hypnotisch. Die zweite grosse Inspirationsquelle für den Steve Reich ist die Gamelan-Musik aus Bali. Die tönt etwa so. Extrem präzise, verzahnte Musik mit einer treibenden perkussionistischen Kraft.
0: Anstatt von Streichern oder anderen klassischen melodiösen Instrumenten rücken in der Musik von Steve Reich oft perkussionistische Instrumente ins Zentrum, wie zum Beispiel auf seiner wahrscheinlich bekanntesten Komposition «Music for 18 Musicians», wo sich durchs ganze Stück ein Xylophonpuls zieht. Man hört in den ersten paar Minuten rein.

0: Der Steve Reich mit «Music for 18th Musicians», seiner wahrscheinlich bekanntesten Komposition, veröffentlicht im Jahr 1976. Am 3. Oktober ist der amerikanische Komponist 90 geworden. Das nehmen wir uns heute zum Anlass, um ein bisschen in die Musikrichtung zurückzuschauen, wo er mitgegründet hat. Du hörst das Intravenyl mit dem Gabi und mir, der Lea. Bis am 1 hörst du Musik aus dem klassischen Minimalismus. Klänge von Künstlerinnen, wo Schönheit in Reduktion, künstlerisches Ausdruck und Repetition gesucht haben.
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2: Ja, während Steve Reich und Philip Glass heute zu den erfolgreichsten Komponistinnen nicht nur vom Minimalismus, sondern auch von der klassischen Musik ganz generell gehören, bekommt unser nächster Artist erst heute, rund 35 Jahre nach seinem Tod, die Anerkennung, die ihm eigentlich schon lange zusteht. Du hörst es. Musik, die vom Aufbau, von der Spannung, von der Überlagerung von mehreren Stimmen bis zu orchestralen Ekstase lebt. Der Julius Eastman, der singt schon früh in Chör, studiert Klavier und später Komposition. In den 70er entwickelt er völlig eigene Vorstellungen davon, was ein Komponist ausmache. Er fordert, dass Komponistinnen totale Musikerinnen sein sollten, selber auf der Bühne sollten stehen und sich aktiv mit ihrem Publikum sollten auseinandersetzen. Für eine Vorführung zieht er sich auf der Bühne nackt aus, bei einem anderen Konzert taucht er in einem Abendkleid auf und bricht somit geschlechtliche Konventionen und der Strenge von der klassischen Musikwelt. Er schreibt: «What I am trying to achieve is to be what I am to the fullest, black to the fullest, a musician to the fullest, a homosexual to the fullest.» Er zieht nach New York und wird dort integraler Bestandteil von der avantgardistischen Kunstszene, schafft mit Grössen wie John Cage oder Arthur Russell zusammen.
0: Wir hören jetzt in ein Stück rein, wo Julius Eastman unter direktem Eindruck von den Stonewall Riots in New York geschrieben hat. Gay Guerilla verschwebt Melodie aus Chilegesang zu spannungsreichen Klanglandschaften, die chameleonartig ihre Gestalt verändern und ständig vorwärts treiben.

0: Du hast einen Ausschnitt gehört aus «Gay Guerrilla», einem Stück, wo sich der Julius Eastman aktiv mit der queeren Bürgerrechtsbewegung auseinandersetzt. Als schwuler schwarzer Mann wird er im Verlauf seiner Karriere immer wieder ausgrenzt. In den 80er Jahren verfällt der Julius Eastman eine Drogensucht, sein Apartment wird zwangsgeräumt. Er stirbt 1990 obdachlos an den Folgen von einer AIDS-Erkrankung. Erst seit ein paar Jahren wird Julius Eastman als das anerkannt, wo er war. Einer der spannendsten Komponisten der USA.
1: Der Julius Eastman bewegt sich im Verlauf seiner Karriere auch immer wieder gern außerhalb der starren Strukturen der klassischen Musik. In New York schließt er sich der avantgardistischen Musikszene von Downtown Manhattan an. Er schafft mit Menschen wie Arthur Russell oder unserer nächsten Künstlerin zusammen. Also die tiefe Stimme, die du in diesem Stimmengewirr hörst, die tiefe Baritonstimme, die gehört Julius Eastman. Ganz markant hörst du auf dem Track von der Meredith Monk. Dolman Music. Die Meredith Monk gilt als eine der revolutionärsten Künstlerinnen in der Vokalmusik. Sie überlagert in Dolman Music repetitive Gesangsmuster. An gewissen Stellen scheinen die Stimmen miteinander ins Gespräch zu kommen, an anderen Stellen reden sie komplett aneinander vorbei.
0: Passend heisst... Oh mein Gott.
1: Ganz ohne Text, einfach mit ganz verschiedenen Leuten, wirkt die Musik urtümlich, wie etwas, das Steinzeitmenschen hätten produzieren können.

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0: hypnotisierende Stimme. Du hast Meredith Monk gehört mit Dolmen Music. Du hörst das Intravinyl hier auf dreifach. Noch bis am 1 hören wir die Musik von klassischem Minimalismus rein. Klänge von komponistischen KomponistInnen, die sich mit einfachen Strukturen, ständig wiederholenden Phrasen auseinandergesetzt haben und durch Repetition Bedeutung und emotionale Tiefe geschaffen haben. Am Mikrofon noch bis am 1 hörst du den Gabriel und mich, Lea. Schön bist du dabei.
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3: Bis jetzt haben alle KomponistInnen, die wir gehört haben, vor allem in New York gewirkt. Und auch mit unserem nächsten Künstler bleiben wir noch ein bisschen in New York. Zusammen mit dem Philip Glass und dem Steve Reich gehört der Charlemagne Palestine zu den Pionieren des Minimalismus. Aufgewachsen in einer jüdischen Familie, singt er schon früh bei Gottesdienst in der Synagoge religiöse Lieder auf Hebräisch. Spiritualität ist auch so klein der gemeinsame Nenner durch sein ganzes künstlerisches Arbeiten. So ist er als Carillonneur in einer New Yorker Kirche aktiv. Das Carillon ist ein Instrument, das fast so ein aussieht wie eine Orgel, tatsächlich aber die Glocke von einem Kirchenturm kontrolliert. Das klingt

0: Auf dem nächsten Stück, wo wir hören, schaffte Charlemagne Palestine mit dem dichten Klang vom indischen Harmonium zusammen. Er verbindet Elemente aus der jüdisch-liturgischen Tradition mit Einflüssen aus dem indischen Rag.
1: Auf Carena singt Charlemagne Palestine im Falsett, also in einer unnatürlich hohen Stimmlage. So legt er Verletzlichkeit offen und schafft mit der ständigen Wiederholung vom Wort Carena eine tranceartige Stimmung. Aber am besten hörst du selber rein, das ist der Charlemagne Palestine mit Carena.

0: Alemán Palestine mit einem Ausschnitt aus seinem Werk Karaina, aufgewachsen mit der Tradition vom jüdischen liturgischen Gesang, wo der Charlemagne Palestine in seiner Musik das Übermenschliche festhalten. Klang mit einer komischen Ausstrahlungskraft.
1: Kosmische Ausstrahlungskraft. Und apropos kosmisch, die Musik von unserer nächsten Künstlerin hat wortwörtlich unser Sonnensystem verlassen. 1977 wird die Raumfahrtsonde Voyager mit einer Kupferschallplatte beladen. Dort drauf zu hören nicht nur verschiedene Begrüßungsformen in unterschiedlichen Sprachen, sondern unter anderem auch einen Track von der Laurie Spiegel. Die Schallplatte hat 2012 unser Sonnensystem verlassen und schwebt jetzt im interstellaren Raum umeinander. Wenn Aliens also auf die Voyager-Raumsonde treffen und irgendwie herausfinden, wie man die Schallplatte spielen kann, dann hören sie etwa das. Laurie Spiegel. Die gehört zu den ganz frühen Pionieren von der elektronischen Musik. Eigentlich ist sie als Forscherin aktiv, setzt sich mit der amerikanischen Volksmusiktradition auseinander und landet schließlich auch in den Bell Labs in New Jersey. Dort hat sie Zugriff auf einen der ersten digitalen Synthesizer. Ein Instrument so gross wie ein ganzes Zimmer. Es sei ihr grosses Ziel, die Menschlichkeit hinter dem Computer, hinter computergenerierten Sounds zu offenbaren, sagt sie später im Interview.
0: Ihre Musik ist stark inspiriert vom klassischen Minimalismus. Wiederholende Phrasen werden überlagert, verzerrt und durch verschiedene Effekte konstant verändert. Du hörst Laurie Spiegel mit dem Folk-Study.

0: Du hast gerade gehört, ein Patchwork von Laurie Spiegel, aufgenommen Mitte 70er Jahre, in einer Zeit, wo Science-Fiction-AutorInnen darüber geschrieben haben, wie Computer die Welt übernehmen. Versucht Laurie Spiegel, die Menschlichkeit hinter den Maschinen sichtbar zu machen. Ihre Sound alles andere als kühl und maschinell. Du hörst das Intravinyl auf dreifach. Am 3. Oktober ist Steve Reich einer der Pioniere des klassischen Minimalismus 90 geworden. Das haben wir uns heute zum Anlass genommen, den Minimalismus etwas genauer unter die Lupe zu nehmen. Am Mikrofon für dich, der Gabriel, und ich, Lea. Schön hörst du zu.
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2: Ab den späten 50er Jahren experimentieren die Komponistinnen in New York mit völlig neuen Sounds. Zu einer Zeit, wo das Vokabular von der klassischen Musik immer grösser wird, setzen sie auf eine Reduktion. Ganz wichtig im Minimalismus, die Wiederholung. Einfache Strukturen gewinnen durch ständige Repetition und Überlagerung eine neue Bedeutung. Der Minimalismus, der bleibt aber nicht einfach in der klassischen Musik hängen, sondern sickert langsam auch in andere Genres rein, zum Beispiel in experimentellen Pop von der New Yorker Avantgarde. Ein grosser Name in dieser Szene, unsere nächste Künstlerin, Laurie Anderson. Ursprünglich einfach als Live-Performerin unterwegs, nimmt sie in den 70er Jahren erste Lieder. Der grösste Teil bleibt aber bis heute unveröffentlicht. 1981 dann die grosse Überraschung. Ihr Lied «Oh Superman» wird plötzlich zu einem Welthit. Fast so ein bisschen Autotune, bevor es Autotune gegeben hat.
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2: Laurie Anderson setzt sich als eine der ersten Popsängerinnen mit der technischen Verfremdung der menschlichen Stimme auseinander.
0: 1984 bringt sie ihr zweites Album Mr. Heartbreak raus. Der Sound ist mehr instrumental als auf ihren vorherigen Alben. Die Songs bestehen aus hypnotischen, repetitiven Patterns, Stimme von der Laurie Anderson sehr erzählend und theatralisch. Du hörst Laurie Anderson mit Sharky Day, produziert vom Genesis Frontman Peter Gabriel.

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0: een zeer mysterieuze, vragende track van de legendaire Laurie Anderson. Du hast Blue Lagoon gehört. Du hörst das Intravinyl auf dem Dreifach, heute mit einem kleinen Einblick in die Welt von der minimalistischen Musik. Eine Bewegung entstanden in den 50er Jahren in New York.
1: Tatsächlich sind auch alle Stücke, die wir bis jetzt gehört haben, in New York entstanden. Für die letzten zwei Tracks gehen wir jetzt aber noch ein bisschen international.

0: Midori Takada studiert in Tokio klassische Perkussion, bekommt dann schnell eine Stelle in einem Symphonieorchester in Berlin, wird aber dann auch schon bald unzufrieden mit der Arbeit im Orchester. Sie zieht zurück auf Japan und setzt sich dort stark mit afrikanischen Trommeln und der Musik vom minimalistischen Komponist Steve Reich oder auch vom Philip Glass auseinander. Ihre Einflüsse verarbeitet sie mit dem Mikwayu Ensemble, wo sie unter anderem auch mit dem Joe Hisashi, einem späteren Komponist von der Studio Ghibli Soundtracks, gründet. Tönt etwa so. 1983 nimmt sie dann innerhalb von nur 3 Tagen ihr Debütalbum Through the Looking Glass auf, ihr Debüt-Soloalbum. Jedes Instrument dort drauf spielt sie selber ein. Darauf zu hören, Orgel, Marimba, Gong, Vibraphon, Klavier, aber auch das Klirren von Glasflaschen.
1: Kaum Beachtung genossen, was rausgekommen ist, heute als grosses Meisterwerk gefeiert. Die Midori Takada verarbeitet Einflüsse aus dem Ambient und dem New Age mit Strukturen aus dem klassischen Minimalism. Jeder Track mit akribischer Präzision eingespielt. Träumerisch und treibend gleichzeitig. Du hörst Midori Takada mit Crossing.

0: Du hast mich durch Takada gehört mit Crossing. Das war es schon. Es ist Punkt 1. Wir sind am Ende des Intervenuels angekommen. Das erste Intervenuel in dieser Konstellation. Du hast seit 2 Stunden die Stimme von der Lea und mir, Gabriel, am Mikrofon gehört.
1: Hey, bleib doch noch ein bisschen da! Hey! Einen auf den Weg, der Song ist Samstagnachmittag.
0: Es gibt noch einen kleinen Song auf den Weg. Lea, du hast dann mitgebracht, was du spürst, wenn du die Augen zumachst und den Song über die Kopfhörer lassest.
2: Ich spüre totale Ruhe. Ich bin in Gedanken in meinem Garten bei den Eltern zu Hause. Ich spüre die Natur um mich herum und ich spüre den Frieden.
0: Du hörst Pell Jay mit «The Garden», mitgebracht von Lea. Schön, dass du zugelassen hast mit dem Intro-Null. Schönen Samstagnachmittag.
2: Ciao zusammen.
0: Ciao.

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2: Wenn es euch so gefallen hat, dann kommt ihr am besten gleich wieder einmal. Aber für heute ist es leider fertig. Also dann, kommt gut heim.
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